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1: Ab dem 1. Oktober dürfen E-Mopeds in Österreich nicht mehr auf Radwegen fahren, sondern müssen auf die Fahrbahn wechseln. Die Wiener Polizei sieht in der Neuregelung einen Beitrag zu mehr Verkehrssicherheit und einer klaren Zuordnung der unterschiedlichen Verkehrsmittel. Gerade in der Anfangsphase werde man auf Information und Aufklärung setzen, heißt es im Interview mit der Austria Presseagentur. Eine Übergangsfrist, in der ausschließlich abgemahnt wird, ist jedoch nicht vorgesehen. Österreichs Fußballnationalteam ist mit einem Sieg in die Nations League gestartet. Die Mannschaft von Teamchef Ralf Rangnick hat gestern Abend in Linz Israel mit 3:1 geschlagen. Das entscheidende Tor fällt erst in der Nachspielzeit. Am Sonntag trifft Österreich im Happelstadion auf den Kosovo. Österreichs Seniorinnen und Senioren sind offenbar klassische Couch-Potatoes. Nur 30% sind ausreichend körperlich aktiv, um fit zu bleiben und Krankheiten zu verhüten. Das hat eine neue Studie der Med-Uni ergeben. Dabei wären allein schon mehr als 40% der Herzinfarkte durch ausreichend

0: viel Bewegung zu verhindern, stellen die Wissenschaftler fest. Österreichs Außenministerin Beate Mandl-Reisinger hat bei der UNO-Generaldebatte in New York eine stärkere Einhaltung des Völkerrechts gefordert. Die Vereinten Nationen würden heute allzu oft hinter den Erwartungen zurückbleiben, sagt die NEOS-Politikerin. Österreich werde aber während seiner Amtszeit im Sicherheitsrat 2027 und 2028 keine Mühen scheuen, um die gemeinsamen Regeln zu schützen, sagt sie.
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3: In Tirol, Salzburg, der Steiermark und im südlichen Niederösterreich sind am Abend noch Regenschauer am Start. Später wird es aber besser und besonders Vorarlberg, Tirol, Kärnten, da klärt es richtig gut auf. Viel Sonnenschein bringt morgen der Freitag in Vorarlberg, Tirol, Salzburg und Kärnten. Und in Oberösterreich, Niederösterreich und Wien wechseln sich die Sonne und dichtere Wolken ab. Also da haben wir so einen Mix morgen mit bis zu 22 Grad.
4: Heizt euch ins Auto, das ist der Blick auf Österreichs Straßen. Es gibt Good News im Burgenland, S7 Richtung Riegersdorf. Die Sperre vom Tunnel Rudersdorf ist wieder aufgehoben. Ihr kommt da wieder ganz normal voran und auch sonst läuft's. Gute und sichere Fahrt.
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5: Yes, schöne guten Morgen und happy Freitag. Kurz nach 6 haben wir's am 25. September. Und damit du jetzt gut in den Tag reinstartest, gibt's von mir natürlich zwei echte Muntermacher. Einmal neu und alt gemischt, also der Sound von Faithless Insomnia mit dem Text von Bibi Rexha. New Religion jetzt für dich. Und dann danach, wenn du noch nicht genug munter bist, bist du spätestens beim zweiten Muntermacher. Der kommt von Psy mit Gentleman. Lies am Mikro für dich. Feinen Start in den Freitag.
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Kronehit Eurodance Express für dich. Schöne guten Morgen. Freitag ist, der letzte im September. Wir starten gemeinsam rein mit deinen liebsten Dance-Hits. Und während du dir jetzt den ersten Kaffee runterdrückst oder vielleicht einen Tee, wäre langsam wieder Zeit dafür, gibt's von mir deinen persönlichen Baywatch-Moment.

Schönen guten Morgen und hi zu dir nach Hause. Freut mich sehr, dass wir gemeinsam aufstehen oder uns gemeinsam in den Tag tanzen. Und jede Generation hat ja so ihren eigenen Tanzstil. Unsere Eltern, ja, die hatten so ganz bestimmte Schritte. Gen Z steht meistens nur da und schaut cool aus. Und wir Millennials, ja, ganz klar, haben die Hände in der Luft beim Tanzen. Wundert auch irgendwie niemanden von uns, ja, wenn es Songs spielt wie den nächsten. Also ich würde dir schon mal raten, Hände schon mal vorsorglich in die Luft zu geben. Das sind für dich Darius und Finlay gemeinsam mit Sean Baker.

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2: Ja, guten Morgen am Freitag in der Früh. Wir liefern zum Aufstehen deine liebsten Dance-Hits. Du weißt, so ein kleines Tänzchen am Morgen vertreibt ja bekanntlich Kummer und Sorgen. Also locker schon mal die Muskeln. Wir shimmy-shaken uns jetzt in den Tag hinein.
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2: Österreichs Seniorinnen und Senioren sind offenbar klassische Couch-Potatoes. Nur 30% sind ausreichend körperlich aktiv, um fit zu bleiben und Krankheiten zu verhüten. Das hat eine neue Studie der Med-Uni ergeben. Dabei wären allein schon mehr als 40% der Herzinfarkte durch ausreichend viel Bewegung zu verhindern, stellen die Wissenschaftler fest. Hollywood-Star Susan Sarandon ist in New York festgenommen worden. Sie hat gestern gemeinsam mit anderen Demonstranten gegen den Auftritt des israelischen Ministerpräsidenten Benjamin

0: Benjamin Netanyahu bei der UNO-Vollversammlung protestiert. Die Demonstranten haben während eines Sitzstreiks Plakate hochgehalten, auf denen Slogans wie »Hört auf, Israel zu bewaffnen« oder »Stoppt den Genozid« zu lesen waren. Österreichs Außenministerin Beate Mandl-Reisinger hat bei der UNO-Generaldebatte in New York eine stärkere Einhaltung des Völkerrechts gefordert. Die Vereinten Nationen würden heute allzu oft hinter den Erwartungen zurückbleiben, sagt die NEOS-Politikerin. Österreich werde aber während seiner Amtszeit im Sicherheitsrat 2027 und 2028 keine Mühen scheuen, um die gemeinsamen Regeln zu schützen, sagt sie. Österreichs Fußballnationalteam ist mit einem Sieg in die Nations League gestartet. Die Mannschaft von Teamchef Ralf Rangnick hat gestern Abend in Linz Israel mit 3:1 geschlagen. Das entscheidende Tor fällt erst in der Nachspielzeit. Am Sonntag trifft Österreich im Happelstadion auf den Kosovo.
1: Schönen guten Morgen heute am Freitag und das ist so die klassische Übergangsjackenzeit. Aber hey, heute kein Regen, heute am Nachmittag sonnig, viel besser als gestern. Jetzt teilweise ist es noch neblig, aber es wird dann sonnig am Nachmittag. Es bleibt auch sonnig die nächsten Tage, jetzt auch übers Wochenende und die nächste Woche auch. Heute starten wir bei 22 Grad höchstens.
2: Heizt euch ins Auto, der Blick auf Österreich Straßen. Da läuft es um die Uhrzeit super. Es gibt momentan keine längeren Verzögerungen. Also kommt gut an euer Ziel.
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4: Kurz nach 7 geht's jetzt rein mit einem absoluten Mega-Remix. Das Original ist von Anita Ward. Bei mir gibt's jetzt die Version vom britischen Rapper H mit Ring My Bell. Richtig nicer, gelungener Remix und perfekter Sound zum Munterwerden. Hörst du gleich. Also schnapp dir vorab schon mal die Zahnbürste, vernimm sie gern als Mikro und dann geben wir gemeinsam alles. Ich im Studio, du zu Hause im Badezimmer. Und danach die Wenger Boys für dich am Start mit We're Going to Ibiza. Schön, dass wir gemeinsam aufstehen. Lisa am Mikro für dich. Guten Morgen.
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Eine Liebe, ein Radiosender. Schönen guten Morgen. Das ist Krone Hit Eurodance Express mit dem Rhythm of Your Life. Freitag ist, ja, ich weiß, die Batterien sind schon ein bisschen leer. Da darf man es ruhig ein bisschen ruhiger angehen.

Also ich lieb's ja, gemeinsam mit dir aufzustehen. Na, ich im Studio, du bei dir zu Hause und trotzdem irgendwie gemeinsam. Musik verbindet einfach. Ob das jetzt auf einem Festival ist, wo man dadurch neue Leute kennenlernt, oder wenn ich dich bei deiner Morgenroutine zu Hause begleiten darf. Also wir sind ja eigentlich auch schon Freunde. In diesem Sinne, schönen guten Morgen, feinen Start in den Freitag.

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0: Bowser mit Magnetic. Ja, so klingt Sound aus diesem Jahr. Gut, dass die 90er und 2000er musikalisch einfach mega waren, ist auch klar. Aber die letzten 6 Jahre haben es auch mega drauf. Und darum gibt's bei uns jeden Dienstag eine Stunde lang Folgendes.
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0: Ab 18 Uhr spielen wir dir eine Stunde lang nur den Sound aus den 2020ern. Alle Infos dazu gibt's für dich unter eurodance.at. Dir einen schönen guten Morgen.

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1: Der Kerzendirektvertrieb Partylight meldet auch in Österreich jetzt Konkurs an. Die Handelsgesellschaft mit Sitz in Wien soll geschlossen werden. Insgesamt hat das Unternehmen Verbindlichkeiten in der Höhe von 700.000 Euro. Neben Duftwachskerzen hat Partylight auch andere Wachsprodukte und parfümierte Kerzenraumdüfte sowie entsprechendes Zubehör verkauft. Österreichs Fußballnationalteam kann auch ohne große Namen wie David Alaba, Marko Arnautovic und Marcel Sabitzer gewinnen. Das hat gestern der Auftakt in die Nations League gezeigt. Die ÖFB-Elf schlägt Israel in Linz mit 3:1. Am Sonntag geht es im fast ausverkauften Ernst-Happel-Stadion in Wien gegen den vom früheren ÖFB-Teamchef Franco Foda betreuten Kosovo. Jugendliche mit Migrationshintergrund sind in Österreich deutlich häufiger ohne Ausbildung oder Arbeit. Das sagt eine aktuelle Studie des österreichischen Integrationsfonds. Besonders betroffen sind Jugendliche der ersten Generation, also jene, die selbst zugewandert sind. Bei den Jugendlichen der zweiten Generation ist der Unterschied weniger stark ausgeprägt. Auch einen Monat nach der Sturzflutkatastrophe in Nepal und Tibet können viele Betroffene das Geschehen noch immer kaum begreifen. Sie versuchen ihr Leben wieder in den Griff zu bekommen, sagt zum Beispiel der 54-jährige Chamili Tamang. Doch Schmerz und Trauer über den Verlust ihrer Tochter, ihres Schwiegersohns und weiterer Verwandter, die am 26. August von der Flutwelle weggerissen wurden und seitdem als vermisst gelten, überwiegen.
2: Schönen guten Morgen heute am Freitag und in der Früh jetzt noch frisch, am Nachmittag dann aber sonnig und sehr warm. Heute ist es nicht mehr so ungemütlich wie gestern, ab heute bleibt es jetzt einige Tage richtig fein bei viel Sonnenschein. Hängt noch ein bisschen Nebel rum, der ist spätestens am Nachmittag dann weg und dann gehen die Temperaturen aus von bis zu 22 Grad heute maximal.
3: Das ist euer Verkehrsupdate. Auf Österreichs Straßen läuft es am Freitag eigentlich super. Eine Meldung gibt es aber in Wien bei der Westanfahrt bei der Testarello-Straße. Ein Unfall mit 3 PKWs. Es gibt schon Stau runter bis nach Hütteldorf. 20 Minuten lässt ihr da liegen.

0: Ausweichen ist möglich über die Linzer Straße. Da geht's noch ganz gut voran. Gute und sichere Fahrt.
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2: Hi zu dir ins Auto. Deine zwei Muntermacher am Weg in die Arbeit haben es jetzt ordentlich in sich. Also mach dich lieber schon mal bereit für ein kleines Tänzchen hinterm Lenkrad, wenn du vielleicht eh gerade im Stau stehst. Oder wenn du fährst, dann vielleicht lieber nur mitsingen. Ja, beim Tanzen nicht das, was passiert. Die zwei Banger zum Start in die neue Stunde kommen jetzt einmal von Ida Kor und Fede Legrand mit Let Me Think About It, der Sound unserer Jugend, und Los Del Rio mit Macarena. Lisa am Mikro für dich. Gute Fahrt. Schön, dass du da bist.
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Ja, außer es ist so ein komischer Typ, der dir sagt, dass du lächeln sollst. Dann sagst du ihm einfach, sorry Papi, eine freundliche Absage an Männer, die glauben, dass man sich nur für sie hübsch macht oder für sie lächelt. Das sind für dich Becky G und Topic.

Krone Hit Your Dance Express für dich am Freitagmorgen. Jetzt mit einem Song, der 2009, als er rauskam, zensiert wurde. Da wurde aus Sexy Bitch Sexy Chick. Du kennst auch uns und weißt, welche Version jetzt kommt.

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1: Eine 58-jährige Deutsche ist bei einer Bergtour in Tirol tödlich verunglückt. Die Frau ist 80 Meter über steiles Felsgelände abgestürzt. Sie war seit Montag für Angehörige nicht mehr erreichbar. Gestern wurde ihre Leiche im Kaisergebirge entdeckt. Der Tag des Sports feiert morgen sein 25. Jubiläum. Am Wiener Heldenplatz gibt es von 10 bis 18 Uhr über 80 Mitmachstationen, ein Gewinnspiel und zahlreiche Sportstars. Der Eintritt ist wie immer frei. Sonntag gelten in der EU strengere Regeln gegen Greenwashing. In Österreich gibt es aber Kritik an der nationalen Umsetzung. Laut Greenpeace können hierzulande bereits produzierte Waren noch 3 Jahre lang im Regal als umweltfreundlich vermarktet werden, auch wenn sie es gar nicht sind. Die Umweltschutzorganisation hat heute Beschwerde bei der EU-Kommission eingereicht.

0: Israels Premier Benjamin Netanyahu bezeichnet die Völkermordvorwürfe gegen sein Land als die größte Lüge des Jahrhunderts. Bei seiner Rede vor den Vereinten Nationen in New York sagt er, Israel habe keinen Völkermord begangen, sondern verhindert. Hätte Israel die Hamas nicht gestoppt, hätte diese jeden einzelnen von ihnen getötet, sagt Netanyahu.
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3: Schönen guten Morgen heute am Freitag und jetzt sucht man noch die Jacke zum Rausgehen. Am Nachmittag fragt man sich aber, warum man die Jacke überhaupt mitgenommen hat, weil ganz viel Sonnenschein, 22 Grad gibt es heute maximal. Schluss mit Regen, nicht mehr so schier wie gestern. Heute auch das ganze Wochenende und die ganze nächste Woche sieht sehr, sehr sonnig aus.
4: Das ist euer Verkehrsupdate. Auf Österreichs Straßen läuft es am Freitag eigentlich super. Eine Meldung gibt es aber in Wien bei der Westanfahrt bei der Testarello-Straße. Ein Unfall mit 3 PKWs. Es gibt schon Stau runter bis nach Hütteldorf. 20 Minuten lässt ihr da liegen. Ausweichen ist möglich über die Linzer Straße. Da geht es noch ganz gut voran. Gute und sichere Fahrt.
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6: Hi zu dir in die Arbeit. Lisa am Mikro für dich. Um kurz nach 9 gibt's jetzt die letzten zwei Muntermacher für diese Woche. Einmal von Natasha Bedingfield. Die wollte ein Liebeslied schreiben, aber nicht diese typischen Reime und Phrasen verwenden, sondern wirklich ihre eigenen Worte. Und Badger ist dann noch gemeinsam mit am Start für den extra Bass und Bums. Und wenn du dann trunken vor lauter Liebe eh schon singst, bewegen wir noch gemeinsam den Körper dazu mit Eiffel 65 und Move Your Body. Feinen Start in den Arbeitstag dir!
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Krone-Hit Eurodance Express at Work. Chicane gerade für dich. Der heißt im bürgerlichen Namen tatsächlich Nicholas Bracegirdle, kommt aus England und hat mit seinem Song Saltwater 1999 mächtig Eindruck hinterlassen. Und dieser Eindruck hält bis heute. Schön, dass du mit am Start bist.

The First, The Last Eternity. Ja, glaub's oder nicht, dieser Song ist mittlerweile 31 Jahre alt. Was ja so eigentlich gar nicht sein kann. Wir sind ja selber erst 25. Wie soll sich denn das ausgehen? Wir sind jung und spritzig, hätte ich gesagt. Solltest du beim Tanzen aber dann doch mal was verreißen, dann gibt's zumindest gleich Dr. Jones für dich am Start. Lisa da. Hi.

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0: Krone-Hit Eurodance Express at Work am Freitagvormittag. Und damit heißt heute bei uns ab 19 Uhr wieder.
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0: Eine Stunde lang mehr Bass, mehr Tempo, noch härtere Beats. Also schnapp dir gern dein Schweißband, wenn es noch da ist, und eskalier mit uns komplett. Mein Kollege Daniel Merano spielt dir deine liebsten Dance-Hits in der Eskalationsstufe. Schön, dass du da bist und viel Spaß heute Abend.

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1: Der Kerzendirektvertrieb Partylight meldet auch in Österreich jetzt Konkurs an. Die Handelsgesellschaft mit Sitz in Wien soll geschlossen werden. Insgesamt hat das Unternehmen Verbindlichkeiten in der Höhe von 700.000 Euro. Neben Duftwachskerzen hat Partylight auch andere Wachsprodukte und parfümierte Kerzenraumdüfte sowie entsprechendes Zubehör verkauft. Österreichs Fußballnationalteam kann auch ohne große Namen wie David Alaba, Marco Arnautovic und Marcel Sabitzer gewinnen. Das hat gestern der Auftakt in die Nations League gezeigt. Die ÖFB-Elf schlägt Israel in Linz mit 3:1. Am Sonntag geht es im fast ausverkauften Ernst-Happel-Stadion in Wien gegen den vom früheren ÖFB-Teamchef Franco Foda betreuten Kosovo. Jugendliche mit Migrationshintergrund sind in Österreich deutlich häufiger ohne Ausbildung oder Arbeit. Das sagt eine aktuelle Studie des österreichischen Integrationsfonds. Besonders betroffen sind Jugendliche der ersten Generation, also jene, die selbst zugewandert sind. Bei den Jugendlichen der zweiten Generation ist der Unterschied weniger stark ausgeprägt. Auch einen Monat nach der Sturzflutkatastrophe in Nepal und Tibet können viele Betroffene das Geschehen noch immer kaum begreifen. Sie versuchen ihr Leben wieder in den Griff zu bekommen, sagt zum Beispiel der 54-jährige Chamili Tamang. Doch Schmerz und Trauer über den Verlust ihrer Tochter, ihres Schwiegersohns und weiterer Verwandter, die am 26. August von der Flutwelle weggerissen wurden und seitdem als vermisst gelten, überwiegen.
2: Schönen Freitag mit den Wetteraussichten. Freitag und die Sonne scheint perfekt, oder? Stellenweise noch Nebel im Osten, ein paar Wolken, aber insgesamt sehr freundlich. Und auch wenn es jetzt noch kalt ist, wird es noch warm. 14 bis 22 Grad die Topwerte. Das Wochenende wird spätsommerlich. Sonntag im Westen sogar bis zu 27 Grad.
3: Heizt euch ins Auto, das ist der Blick auf Österreichs Straßen. Da läuft super am Freitag. Aber am großen deutschen Eck gibt es Stau auf der deutschen Autobahn A8 bei Rohrdorf. Eine Baustelle, die euch einbremst Richtung München 30 Minuten plus und Richtung Salzburg 20 Minuten plus. Ansonsten läuft's, gute und sichere Fahrt.
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4: Hi zu dir in die Arbeit! Kurz nach 10 am Freitagvormittag geht's jetzt rein mit Bass und Beats von Artemis. Lisa am Mikro für dich! Hi!

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jetzt ja eine Idee.

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1: Das ist ein wundervolles Thema für eine Ballade.

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1: Der Kerzendirektvertrieb Partylight meldet auch in Österreich jetzt Konkurs an. Die Handelsgesellschaft mit Sitz in Wien soll geschlossen werden. Insgesamt hat das Unternehmen Verbindlichkeiten in der Höhe von 700.000 Euro. Neben Duftwachskerzen hat Partylight auch andere Wachsprodukte und parfümierte Kerzenraumdüfte sowie entsprechendes Zubehör verkauft. Österreichs Fußballnationalteam kann auch ohne große Namen wie David Alaba, Marco Arnautovic und Marcel Sabitzer gewinnen. Das hat gestern der Auftakt in die Nations League gezeigt. Die ÖFB-Elf schlägt Israel in Linz mit 3:1. Am Sonntag geht es im fast ausverkauften Ernst-Happel-Stadion in Wien gegen den vom früheren ÖFB-Teamchef Franco Foda betreuten Kosovo. Jugendliche mit Migrationshintergrund sind in Österreich deutlich häufiger ohne Ausbildung oder Arbeit. Das sagt eine aktuelle Studie des österreichischen Integrationsfonds. Besonders betroffen sind Jugendliche der ersten Generation, also jene, die selbst zugewandert sind. Bei den Jugendlichen der zweiten Generation ist der Unterschied weniger stark ausgeprägt. Auch einen Monat nach der Sturzflutkatastrophe in Nepal und Tibet können viele Betroffene das Geschehen noch immer kaum begreifen. Sie versuchen ihr Leben wieder in den Griff zu bekommen, sagt zum Beispiel der 54-jährige Chamili Tamang. Doch Schmerz und Trauer über den Verlust ihrer Tochter, ihres Schwiegersohns und weiterer Verwandter, die am 26. August von der Flutwelle weggerissen wurden und seitdem als vermisst gelten, überwiegen.
2: Feinen Freitag mit den Wetteraussichten und die sind auch sehr fein. Viel Sonne heute, stellen wir also noch so ein bisschen Nebel im Osten, ein paar Wolken, aber viel Sonne insgesamt bei 14 bis 22 Grad. Maximales Wochenende wird noch schöner, spätsommerlich, der Sonntag mit bis zu 27 Grad im Westen.
3: Heiz euch ins Auto, das ist der Blick auf Österreichs Straßen. Oberösterreich, A1 Richtung Salzburg, Weilerkirchen West, hat ein LKW die Betonleitwand verschoben. Da ist aktuell nur eine Fahrspur frei, es gibt 3 Kilometer Stau. Und in Niederösterreich, A2 Richtung Graz, zwischen Grimmenstein und Krumbach, da blockiert ein defekter PKW den linken Fahrstreifen, der rechte ist da ganz normal frei. Das Ganze ist aber in einer Baustelle, deswegen 15 Minuten plus. Gute und sichere Fahrt.
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4: 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Hi zu dir in die Arbeit am Freitagvormittag. Lisa am Mikro für dich, jetzt mit Meister Gigi im Gepäck.

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1: Yes, jetzt dauert's nicht mehr lange. Nächsten Donnerstag ist es soweit. Und weil du gerade Groove Coverage gehört hast und die ja dort mit dir am 1. Oktober die Bühne abreißen, gemeinsam mit Jan Wayne und Charlene, Brooklyn Bounce, Lasgo und, wollte ich einfach nochmal kurz dran erinnern. Ja, wir freuen uns schon sehr drauf, wenn Brunnerwiesen goes Millennium Beats. Also, wenn Dirndl auf Eurodance trifft sozusagen.
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Freitagvormittag, hi zu dir in die Arbeit. Ja, kurzer Blick auf die Uhr verrät, in großen Schritten geht's jetzt Richtung Mittagspause. Und solltest du bis dahin noch einen kleinen Motivationsschub brauchen, dann say no more. Shakira, Burna Boy und Clean Bandit feuern dich jetzt noch an.

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1: Der Kerzendirektvertrieb Partylight meldet auch in Österreich jetzt Konkurs an. Die Handelsgesellschaft mit Sitz in Wien soll geschlossen werden. Insgesamt hat das Unternehmen Verbindlichkeiten in der Höhe von 700.000 Euro. Neben Duftwachskerzen hat Partylight auch andere Wachsprodukte und parfümierte Kerzenraumdüfte sowie entsprechendes Zubehör verkauft. Österreichs Fußballnationalteam kann auch ohne große Namen wie David Alaba, Marco Arnautovic und Marcel Sabitzer gewinnen. Das hat gestern der Auftakt in die Nations League gezeigt. Die ÖFB-Elf schlägt Israel in Linz mit 3:1. Am Sonntag geht es im fast ausverkauften Ernst-Happel-Stadion in Wien gegen den vom früheren ÖFB-Teamchef Franco Foda betreuten Kosovo. Jugendliche mit Migrationshintergrund sind in Österreich deutlich häufiger ohne Ausbildung oder Arbeit. Das sagt eine aktuelle Studie des österreichischen Integrationsfonds. Besonders betroffen sind Jugendliche der ersten Generation, also jene, die selbst zugewandert sind. Bei den Jugendlichen der zweiten Generation ist der Unterschied weniger stark ausgeprägt. Österreichs Außenministerin Beate Mandl-Reisinger hat bei der UNO-Generaldebatte in New York eine stärkere Einhaltung des Völkerrechts gefordert. Die Vereinten Nationen würden heute allzu oft hinter den Erwartungen zurückbleiben, sagt die NEOS-Politikerin. Österreich werde aber während seiner Amtszeit im Sicherheitsrat 2027 und 2028 keine Mühen scheuen, um die gemeinsamen Regeln zu schützen, sagt sie.
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3: Schönen Freitag mit den Wetteraussichten. Viel Sonne mit dabei, paar Wolken im Osten, aber insgesamt sehr, sehr freundlich. 14 bis 22 Grad maximal und so wird auch das Wochenende im Westen sogar nochmal spätsommerlich warm mit bis zu 27 Grad.
4: Das ist der Blick auf Österreichs Straßen, euer Verkehrsupdate mit Good News in Oberösterreich, A1 Richtung Salzburg, Weilerkirchen West. Da hat ein LKW die Betonleitwand verschoben, jetzt sind alle Fahrstreifen wieder frei, ihr kommt wieder ganz normal voran. Länger dauert aber in Oberösterreich auf der A9 Richtung Linz bei Klaus, da ist der Hungerbichl-Tunnel gesperrt. Im Tunnel steht ein defekter PKW-Transporter, ihr werdet aber vor Ort über die B138 umgeleitet. Also gute Fahrt euch!
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5: Mahlzeit, Lisa am Mikro für dich.

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Left to Right, ein absoluter Banger aus diesem Jahr. Und mit dem verabschiede ich mich jetzt ins Wochenende. Ab jetzt übernimmt mein Kollege Daniel Merano. Nicht vergessen, heute ab 19 Uhr gibt's bei dem wieder unsere Eurodance Express Power Hour. Noch mehr Bass, noch mehr Beats, noch mehr Tempo für dich. Ich wünsche dir ein wunderschönes Wochenende. Genieß es und du weißt, keep dancing, Bussi und Baba.

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0: Österreich in den vergangenen 3 Monaten fast 10.000 von Cyberkriminellen genutzte Rufnummern abgeschaltet. Damit sei die Infrastruktur der mutmaßlichen Täter erheblich geschwächt worden, heißt es heute in einer Aussendung. Das Ganze steht den Angaben nach im Zusammenhang mit der Operation Herakles, die Teil einer groß angelegten Anti-Betrugsstrategie ist. Volkswagen und Audi müssen über 2 Millionen Autos zurückrufen. Grund ist eine fehlerhafte Schraube, die zum Ausfall der Lenkung führen kann. Betroffen sind unter anderem die Modelle Tiguan, Touran und Golf. In Deutschland sind knapp 900.000 Fahrzeuge betroffen, weltweit über 2,1 Millionen. ÖFB-Teamchef Ralf Rangnick steht kurz davor, in die Top 3 der am längsten dienenden österreichischen Fußballteamchefs aufzusteigen. Mit dem Spiel gegen den Kosovo am Sonntag wird er sein 51. Länderspiel als Trainer absolvieren und damit mit Herbert Prohaska gleichziehen. Nur noch Marcel Koller und Josef Hickersberger liegen vor ihm. Die Spritpreise sind in den letzten Monaten deutlich gestiegen. Laut E-Control kostet Diesel derzeit im Schnitt 2,23 Euro pro Liter, Benzin 1,93 Euro. Im Vergleich zum Vorjahr ist Diesel um über 32% teurer, Benzin um über 18%.
1: Schönen Nachmittag mit den Wetteraussichten und die schauen gut aus, viel Sonne. Nur im Osten ein paar Wolken mit dabei, 14 bis 22 Grad die Topwerte. Wochenende perfekt für einen Ausflug, so spätsommerlich wie es wird. Zum Beispiel am Sonntag im Westen sogar bis zu 27 Grad. Ein Blick auf die Straße und da ist einiges los. Wir starten in Wien, Tangente Richtung Kagran. Stau zwischen der Gürtelausfahrt und dem Knoten Prater. In der Gegenrichtung ist beim Knoten Inzersdorf ein Unfall passiert. Es staut bis in den Lahrbergtunnel zurück. Auch innerstädtisch viel los. Zum Beispiel am Franz-Josefs-Quai, Grünberg, Altmannsdorfer Straße, stadtauswärts, abschnittsweise am Ring. Oberösterreich A7 Richtung Westautobahn. Stau zwischen der Vöst und der Salzburger Straße nach einem Unfall. Außerdem Stop and Go vor dem Römerbergtunnel Richtung Lende und auf der Umfahrung Traun bei Heid. Noch eine Grenzwartezeit, Niederösterreich, Drassenhofen plus 20 Minuten bei der Ausreise. Viel Geduld und gute Fahrt Richtung Weekend.
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3: Mit mir Daniel Merano, Servus.

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1: Ich bin's, dein Workbuddy im Homeoffice. Gemeinsam schupfen wir auch diesen Arbeitstag ganz easy mit viel Motivationsmusik. Für dich habe ich jetzt in den nächsten 10 Minuten Dario G, Madhouse und jetzt Big Tim. Schön, dass du uns hörst. Start mal rein mit diesem geilen Cover. So.

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1: Ja, sogar das Regale einschlichten im Lager mit den Kollegen macht Spaß heute. Ihr dürft eure eigene Musik dabei hören und das ist dann schon wieder leimend, ne? Einfach die Bluetooth-Box dabei und laut aufdrehen. Gönnt's euch, ihr Lieben. Und jetzt Hideaway hilft euch ein bisschen mit. Oh,

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1: Der deutsche Autobauer Volkswagen startet heute einen riesigen Rückruf. Fast 3 Millionen Autos der Modelle VW Golf, Tiguan, Touran und Caddy der Baujahre 2013 bis 2024 sind betroffen. In Österreich dürften knapp 100.000 Autos zurückgerufen werden. Betroffen sind auch Autos von Seat und von Audi. Konkret geht es um eine Befestigungsschraube der Lenkung. Im schlimmsten Fall ist das Auto nichts mehr lenkbar. VW will die betroffenen Kundinnen und Kunden kontaktieren. Wer das Auto gebraucht oder aus zweiter Hand hat, kann sich telefonisch bei VW melden und um Auskunft bitten. Wenn die Schraube getauscht werden muss, dann ist der ganze Prozess für Kundinnen und Kunden kostenlos. In der SPÖ dürfte die Führungsdebatte neu entflammen. SPÖ-Chef Andreas Babler bekommt nämlich Konkurrenz. Medienmanager Gerhard Zeiler kündigt in einem Interview mit der Kronenzeitung heute an, dass er als Vorsitzender bereitsteht. Zeiler ist auch in der Vergangenheit immer wieder mit der SPÖ-Chefposition in Verbindung gebracht worden. Das würde jetzt einen 9 Monate langen Machtkampf in Bewegung setzen, denn nach Informationen der österreichischen Presseagentur denkt Parteichef Andreas Babler nicht daran, sein Amt zurückzulegen. Entscheiden müsste das dann die Basis. In Wien Favoriten dürfte gestern am Abend ein Mann einen Schuss aus einem vorbeifahrenden Auto abgegeben haben. Ein 35-jähriger Passant wird durch die Splitter einer zerschossenen Glasscheibe bei einer Straßenbahnhaltestelle leicht verletzt. Ein Zeuge beobachtet, wie zwei Autos an ihm vorbeirasen. Einer der beiden Fahrzeuglenker soll mit einer Gasdruckpistole in Richtung des anderen Fahrzeugs geschossen haben. Eine Fahndung nach den beiden Autos ist bisher ohne Erfolg geblieben. Der verletzte Mann wurde mit Kratzern an der Wange in ein Spital gebracht. Am 3. Oktober, also in etwas mehr als einer Woche, findet in Österreich wieder der jährliche Zivilschutz-Probealarm statt. Von 12 bis 13 Uhr werden die Sirenen bundesweit heulen. Im Zuge dessen sollen sich die Menschen auch mit den Warnsignalen und mit dem richtigen Verhalten im Ernstfall vertraut machen. Neben den Sirenen und dem AT-Alert am Handy steht den Menschen in Österreich jetzt auch die Zivilschutz-App des Zivilschutzverbandes zur Verfügung.
2: Na bitte, so geht Herbst. 17 Grad in Wien, 17 in Linz und 15 in Innsbruck und dazu überall Sonnensymbole. Im Osten vielleicht auch ein paar Wolkenfelder, aber trotzdem immer wieder Sonne auch hier zu sehen. Und die nächsten Tage werden eigentlich immer besser. Es wird vor allem richtig warm mit bis zu 25, 26 Grad morgens, so warm im Westen, am Sonntag noch krasser, bis zu 27 Grad, zum Beispiel in Vorarlberg. Und so wie es ausschaut, bleibt es jetzt erstmal bei der Sonne. Jetzt schon viel los. Wiener 23 Richtung Kagran bei der Gürtelausfahrt ist ein Unfall passiert, der Stau baut sich auf. A23 Richtung Südautobahn, Stau zwischen Stadlau und der Gürtelausfahrt. Beim Knoten Inzersdorf ist die Unfallstelle geräumt. Innerstädte staut am Franz-Josefs-Quai, der Grünberg- und Altmannsdorfer Straße stadtauswärts, dem Währinger Gürtel bei der Nussdorfer Straße und abschnittsweise am Wiedner Landstraße und Margaretengürtel. Steiermark A9 Richtung Linz bei Seiersberg ist ein Unfall passiert. 2 bis 3 Kilometer Stau im Baustellenbereich. Kärntner 10 Richtung Salzburg am Knoten Villach, Bauarbeiten und 30 Minuten plus. Oberösterreich A7 Richtung Westautobahn. Stau zwischen Urfahr und dem Knoten Linz. 45 Minuten dauert es hier länger. Stau vor dem Römerbergtunnel Richtung Lände und auf der Umfahrung Traun bei Haid. Salzburger 1 Richtung Deutschland. Stau zwischen der Grenze Walserberg und Pieding. Auf der A8 in Deutschland wegen Bauarbeiten 20 Minuten plus. Tiroler 13 Richtung Innsbruck. Stau bei Zenzenhof in der Baustelle. 20 Minuten Zeitverlust. Und eine Grenzwartezeit in Niederösterreich an der Grenze Drasenhofen

0: eine halbe Stunde bei der Ausreise. Großes deutsches LKA8 Richtung Salzburg, abschnittsweise Stau in der Baustelle zwischen Bad Aibling und Rosenheim. 40 Minuten Zeitverlust. Richtung München dauert es 50 Minuten länger zwischen Aachenmühle und Rohrdorf. Ich wünsche gute Nerven und eine sichere Fahrt in den Freitagnachmittag.
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2: Daniel Merano hier.

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1: Wunderschönen Freitagnachmittag. Freut mich sehr, dass du da bist und wir dich an deinem Arbeitstag begleiten dürfen. Gemeinsam Musik hören, da schreiben sich die Excel-Listen von ganz alleine. Und mit dieser Verstärkung, die ich jetzt für dich habe, Rednecks, Lorna und Italo Brothers, dann geht's noch einmal einfacher. Versprochen.

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1: Wir sind wie so ein Energy Drink, aber das 24-7. Bei uns gibt's keine Müdigkeit, bei uns gibt's kein Nachmittagstief. Bei uns bleibst du immer auf Dauerbetrieb. Wir pushen dich durch den Arbeitstag, im Gym oder auch durch den Nachtdienst. Lass uns einfach nebenbei laufen und hier ist schon der nächste Push. Und zwar von Cascada mit Every Time We Touch.

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1: In der SPÖ dürfte die Führungsdebatte neu entflammen. SPÖ-Chef Andreas Babler bekommt nämlich Konkurrenz. Medienmanager Gerhard Zeiler kündigt in einem Interview mit der Kronenzeitung heute

0: wie im Durchschnitt der letzten 10 Jahre. Die Vereine fordern jetzt mehr Geld für die Instandhaltung der alpinen Infrastruktur. In Wien-Favoriten dürfte gestern am Abend ein Mann einen Schuss aus einem vorbeifahrenden Auto abgegeben haben. Ein 35-jähriger Passant wird durch die Splitter einer zerschossenen Glasscheibe bei einer Straßenbahnhaltestelle leicht verletzt. Ein Zeuge beobachtet, wie zwei Autos an ihm vorbeirasen. Einer der beiden Fahrzeuglenker soll mit einer Gasdruckpistole in Richtung des anderen Fahrzeugs geschossen haben. Eine Fahndung nach den beiden Autos ist bisher ohne Erfolg geblieben. Der verletzte Mann wurde mit Kratzern an der Wange in ein Spital gebracht. Beim österreichischen Teamstürmer Michael Gregoritsch gibt es eine Entwarnung. Der Kapitän hat sich gestern beim Sieg gegen Israel nicht schwer verletzt. Das zeigt eine MRT-Untersuchung in Wien. Gregoritsch ist bei der Partie in Linz umgeknöchelt und noch vor der Pause durch Sascha Kalajdzic ersetzt worden. Ein Einsatz am Sonntag gegen den Kosovo ist laut Verbandsangaben nicht ganz ausgeschlossen.
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3: Überall ist es trocken heute und auch überall Sonne. Auch wenn es im Osten ein paar Wolken mehr gibt, sich da hartnäckig halten. 17 Grad in Wien, 19 in Graz und 16 in Innsbruck. Und auch morgen geht es so sonnig weiter, eigentlich die ganzen nächsten Tage. Kein Halt in Sicht von diesem schönen Herbstwetter. Am Wochenende wird es im Westen richtig heiß. Super viel los, Wien A2 Richtung Tangente bei der Hermann Geber.

0: A23 Richtung Südautobahn, Stau zwischen Stadtlau und der Gürtelausfahrt und dann nochmal im Bereich der Hansornkurve. Steiermark A9 Richtung Linz bei Seiersberg, ebenfalls ein Unfall, 2 bis 3 Kilometer Stau im Baustellenbereich. Kärntner 10 Richtung Salzburg am Knoten Villach gibt es Bauarbeiten, 30 Minuten plus. In weiterer Folge dann vor dem Knotenspital Bauarbeiten und Blockabfertigung beim Tunnel Trebesing auch 30 Minuten plus. Oberösterreicher 7 Richtung Westautobahn, Stau zwischen Urfa und dem Knoten Linz, 45 Minuten Zeitverlust, Stau vor dem Römerbergtunnel Richtung Lände und auf der Umfahrung Traun bei Heid. Salzburger 1 Richtung Deutschland, Stau zwischen der Grenze Walserberg und Pieding, auf der A8 in Deutschland wegen Bauarbeiten 20 Minuten plus. Tiroler 13 Richtung Innsbruck, Stau bei Zenzenhof in der Baustelle, 20 Minuten Zeitverlust. An der Grenze in Niederösterreich dauert es bei Drasenhof eine halbe Stunde länger, bei der Ausreise genauso wie in der Steiermark an der Grenze Spielfeld und Großes Deutsches Eck A8 Richtung Salzburg. Abschnittsweise Stau in der Baustelle zwischen Bad Aibling und Rosenheim, 40 Minuten plus, Richtung München 50 Minuten zwischen Aachenmühle und Vordorf. Das war's. Ich wünsche gute Nerven und eine sichere Fahrt.
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2: Hi, Daniel Merano hier, servus.

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1: Mit einem Hit, den wir eigentlich erst ab 22 Uhr spielen sollten. Aber wir haben ihn trotzdem jetzt schon drin. Hört einmal ganz genau den Text an. Da geht's schon um ein bisschen mehr als nur ums Kaffee trinken. Wenger Boys mit Boom, Boom, Boom, Boom. Schön, dass du da bist. Hör mal rein.

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Eurodance Express. 24-7 mit Take Me Away habe ich jetzt für dich in der Playlist. Musikvideo ist übrigens in Südafrika gedreht worden, in Johannesburg, in Durban und in Kapstadt. Na bitte, da haben sie gleich eine kleine Rundreise gemacht und hoffentlich einen gescheiten Urlaub dran gehängt. Jetzt für dich, ihr Hits. Schön, dass du da bist. Take me.

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0: werden muss, dann ist der ganze Prozess für Kundinnen und Kunden kostenlos. Die USA schlagen offenbar ein Dreier-Treffen mit der Ukraine und Russland vor, das sagt heute der ukrainische Präsident Volodymyr Zelensky. Bei dem Treffen soll es um Wege zur Beendigung des 4,5-jährigen Kriegs gehen. Die Ukraine wartet auf einen Terminvorschlag aus Washington. Aus Russland gibt es aktuell noch keine Meldung dazu. Ein Bauernhof im Bezirk Bregenz ist wegen Rindertuberkulose gesperrt worden. Ein Tier wurde bei einer Verkaufsuntersuchung positiv getestet. Drei weitere Rinder haben ebenfalls Anzeichen gezeigt und mussten getötet werden. Der gesamte Bestand wird jetzt untersucht. Als Hauptquelle für eine Infektion gilt der Kontakt der Rinder mit infiziertem Rotwild. Rindertuberkulose kann auch auf den Menschen durch Fleisch übertragen werden. Deswegen sind die Vorsichtsmaßnahmen hier auch so hoch. George Russell startet morgen beim Grand Prix von Aserbaidschan von der Pole Position. Der Brite ist im Formel 1 Qualifying in Baku fast eine Sekunde schneller als Charles Leclerc auf Platz 2 und Oscar Piastri als Dritter. Der aktuell WM-führende Kimi Antonelli demoliert in einer Kurve sein Auto und startet morgen nur als 16. Das Rennen beginnt morgen um 13 Uhr. Wegen eines Gedenktags in Aserbaidschan am Sonntag ist das komplette Formel 1 Wochenende hier um einen Tag nach vorne versetzt.
1: Da brauchst du nochmal die Sonnenbrille bei diesem herrlichen Herbstwetter. Überall kommt sie da gerade vom Himmel runter und 17 Grad in Wien, 17 in Innsbruck und 19 sogar in Graz. Und auch morgen geht es super sonnig weiter. Da gehen die Temperaturen auch nochmal ein bisschen nach oben bis zu 23, vielleicht sogar 26 Grad im Westen Österreichs. Und es bleibt jetzt eigentlich auch die nächste Woche noch sonnig. Besonders warm immer im Westen. Einiges los, Wiener 23 Richtung Hagranstau zwischen dem Absbergtunnel und dem Knotenpater. A23 Richtung Südautobahn, Stau zwischen Stadlau und der Gürtelausfahrt und dann nochmal im Bereich der Hansonkurve. Außerdem ist beim Absbergtunnel ein Unfall passiert. Breitenlehrstraße zwischen Neuessling und der Süßenbrunner Straße, Sperre nach einem Unfall mit Umleitung über Aspern. Starnberger 9 Richtung Linz, bei Seiersberg ist die Unfallstelle geräumt.

0: Beteiligung beim Turn-Trebesing mit 30 Minuten plus. Salzburger 1 Richtung Deutschland, Stau zwischen der Grenze Weiserberg und Pieding auf der A8 in Deutschland wegen Bauarbeiten und 30 Minuten plus. A10 Richtung Salzburg bei Flachau, ein Unfall, 2 bis 3 Kilometer Stau. Tiroler 13 Richtung Innsbruck, Stau bei Zenzenhof in der Baustelle mit 20 Minuten plus. Und an die Grenzen jeweils bei der Ausreise in Niederösterreich, Drasenhofen, eine halbe Stunde Zeitverlust. Und in der Steiermark Spielfeld 40 Minuten bei der Ausreise. Großes deutsches Ecker 8 Richtung Salzburg. Abschnittsweise Stau in der Baustelle zwischen Bad Aibling und Rosenheim. 40 Minuten Zeitverlust. Richtung München sogar 50 zwischen Aachenmühle und Rohrdorf. Ich wünsche gute Nerven und eine sichere Fahrt.
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2: Daniel Merano hier, was geht ab?

Krone Hit Eurodance Express hier und jetzt tischen wir wieder groß auf, nur leckere Schmankerl und internationale Köstlichkeiten, also bunt durchgemischt und jetzt würzen wir das Ganze mit einem 90er Hit, das ist Masterboy. Schön, dass du da bist.

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2: Ja, und das ist auch der letzte Kaffee für die Arbeitswoche. Fürs Finish auf der Baustelle. Lass ihn dir schmecken und dann ziehen wir noch einmal gemeinsam durch. Uns hast du die ganze Zeit am Handy mit dabei und wir passen schon auf dich auf, damit du munter bleibst, fokussiert bleibst und motiviert bleibst. Machen wir gleich weiter mit dem nächsten Dancebanger. Milky Just The Way You Are. Gehen wir direkt rein. Schön, dass du da bist.

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1: In der SPÖ dürfte die Führungsdebatte neu entflammen. SPÖ-Chef Andreas Babler bekommt nämlich Konkurrenz. Medienmanager Gerhard Zeiler kündigt in einem Interview mit der Kronenzeitung heute an, dass er als Vorsitzender bereitsteht. Zeiler ist auch in der Vergangenheit immer wieder mit der SPÖ-Chefposition in Verbindung gebracht worden. Das würde jetzt einen 9 Monate langen Machtkampf in Bewegung setzen. Denn nach Informationen der österreichischen Presseagentur denkt Parteichef Andreas Babler nicht daran, sein Amt zurückzulegen. Entscheiden müsste das dann die Basis. Am 3. Oktober, also in etwas mehr als einer Woche, findet in Österreich wieder der jährliche Zivilschutz-Probealarm statt. Von 12 bis 13 Uhr werden die Sirenen bundesweit heulen. Im Zuge dessen sollen sich die Menschen auch mit den Warnsignalen und mit dem richtigen Verhalten im Ernstfall vertraut machen. Neben den Sirenen und dem AT-Alert am Handy steht den Menschen in Österreich jetzt auch die Zivilschutz-App des Zivilschutzverbandes zur Verfügung. Die Wiener Salztorbrücke beim Schwedenplatz, eine sehr viel befahrene Brücke, wird ab dem 10. November komplett für den Auto- und Lkw-Verkehr gesperrt. Die Brücke ist nämlich am Ende ihrer Lebensdauer angelangt. Nur Fußgänger, Radfahrer und der Citybus dürfen die Brücke weiterhin passieren. Ab 2028 wird die Brücke dann komplett abgerissen und neu errichtet. George Russell startet morgen beim Grand Prix von Aserbaidschan von der Pole Position. Der Brite ist im Formel 1 Qualifying in Baku fast eine Sekunde schneller als Charles Leclerc auf Platz 2 und Oscar Piastri als Dritter. Der aktuell WM-führende Kimi Antonelli demoliert in einer Kurve sein Auto und startet morgen nur als 16. Das Rennen beginnt morgen um 13 Uhr. Wegen eines Gedenktags in Aserbaidschan am Sonntag ist das komplette Formel 1 Wochenende ja um einen Tag nach vorne versetzt.
2: Kein Regen weit und breit. Stattdessen kannst du durchaus noch die Sonnenbrille auspacken. 18 Grad in Eisenstadt, 18 in Salzburg und 19 in Bregenz. Und am Wochenende wird es vor allem im Westen richtig heiß. Bis zu 26 Grad sind dann vor Adelberg morgen drinnen. Und auch sonst sonnentechnisch schaut es weiterhin nach einem goldenen Herbst aus. Im Osten ein bisschen frischer als im Westen. Irgendwie wird es nicht besser heute. Niederösterreich S6 Richtung Wien bei Maria Schutz, Sperre

0: 15 Minuten plus. Und eine Grenzwartezeit gibt es in der Steiermark. Bei Spielfeld dauert es 45 Minuten, bei der Ausreise auf der B67 der Ausweichstrecke ebenfalls Stau. Und großes deutsches Ecker 8 Richtung Salzburg, abschnittsweise Stau in der Baustelle zwischen Bad Aibling und Rosenheim, 40 Minuten plus, Richtung München 50. Gute Nerven und sichere Fahrt wünsche ich.
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2: Servus, Daniel Merano hier.

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1: Und mit dem Gigi geht's jetzt mal nach Hause am Beifahrersitz. Endlich alles hinter uns gebracht. Freuen wir uns auf ein schönes Wochenende. Und auf diese drei hier. Hinten auf der Rückbank haben wir noch Cascada und Technotronic.

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1: Ja, du und ich, gell, wir haben heute um 19 Uhr Verabredung. Da geht's wieder los mit der Power Hour. Und da holen wir uns die ganzen Flashbacks vom Fortgehen von damals zurück. Ich freue mich. Das wird richtig cool. Eine ganze Stunde Power Hour Eskalation. Unter anderem mit ihm hier, Scooter. Ja, der ist schon motiviert, ne? Ab 19 Uhr hier bei uns auf KRONE HIT Eurodance Express die Power Hour. Das wird geil. Also, freu dich auf diesen Hit in voller Länge. Kurz nach 19 Uhr starten wir rein mit der Power Hour hier bei uns auf KRONE HIT Eurodance Express, the rhythm of your life.

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1: Ja, auch wenn sich jetzt die Temperaturen langsam an den Herbst anpassen, gibt's einen Ort, an dem es nie kälter wird. Und zwar das 36-Grad-Becken in der Therme Erding. Die größte Therme der Welt, und da kannst du doch den ganzen Tag drin liegen. Ich lieb sowas ja, gell? So ab und zu dazwischen dann vielleicht einfach entspannen, und du als Sauna-Fan gönnst dann Aufguss, das ist auch alles möglich. 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
1: In der SPÖ ist heute die Führungsdebatte neu entflammt. Medienmanager Gerhard Zeiler kündigt nämlich in einem Interview mit der Kronenzeitung an, dass er als Vorsitzender bereitsteht und die Partei aus der Krise führen möchte. Gerhard Zeiler ist immer wieder in der Vergangenheit mit dem Chefsessel bei der SPÖ in Verbindung gebracht worden. Aktuell ist der 71-Jährige noch in einer Chefposition beim großen Filmunternehmen Warner und bei HBO. Sollte Gerhard Zeiler den Schritt ernst meinen, dann würde das wohl einen 9 Monate langen Machtkampf in Bewegung setzen. Denn nach Informationen der österreichischen Presseagentur denkt Parteichef Andreas Babler aktuell nicht daran, sein Amt zurückzulegen. In einem Gebäude in Athen hat es heute in der Früh eine große Explosion gegeben. 5 Menschen werden vermisst, darunter auch 3 Touristen. Das Unglück hat sich im Stadtteil Plaka in der Nähe der berühmten Akropolis zugetragen. Die Explosion wurde nach ersten Ermittlungen durch ein Gasleck ausgelöst. In Mödling in Niederösterreich hat sich ein Asbestverdachtsfall bestätigt. Eine Probebohrung im Bereich der Feldgasse hat belastetes Material nachgewiesen, teilt Mödling mit. Nach aktuellem Wissensstand ist das für die Bevölkerung aber unbedenklich.

0: das Wochenende. In den meisten Teilen des Landes endet der Freitag ziemlich schön. Im Osten aber doch auch einige Wolken. Die nächsten Stunden, die bleiben trocken und die Nacht richtig frisch. 11 bis 2 Grad die Tiefstemperaturen. Laut Wettertrend steht ein angenehmes Herbstwochenende vor uns. Morgen am Samstag, nach dem Nebel am Vormittag, viel Sonne mit 25 Grad maximal. Auch der Sonntag ähnlich. Freitagabend, wir schauen zu euch auf die Straße und da gibt es ein Problem in Kärnten. A10 Richtung Salzburg, vor dem Knotenspital gibt es Bauarbeiten und Blockabfertigung beim Tunnel Trebesnick mit 20 Minuten Zeitverlust. Salzburg, A1 Richtung Deutschland, Stau zwischen der Grenze Walserberg und Pieding auf der A8 in Deutschland, wegen Bauarbeiten 30 Minuten Zeitverlust. Tirol, A13 Richtung Innsbruck, Stau bei Innsbruck Süd in der Baustelle, hier dauert es eine Viertelstunde länger. Auf der B179 Richtung Deutschland vor dem Grenztunnel Füssen 20 Minuten länger und noch eine Grenzwartezeit in der Steiermark an der Grenze Spielfeld, 30 Minuten bei der Ausreise, Stau auch auf der B67 der Ausweichstrecke. Außerdem großes deutsches Eck, A8 Richtung Salzburg, abschnittsweise Stau in der Baustelle zwischen Bad Aibling und Rosenheim, 40 Minuten plus. Richtung München dauert es 50 Minuten länger zwischen Aachenmühle und Rohrdorf. Gute Nerven und gute Fahrt.
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1: So, gleich geht's los. Kurz nach 19 Uhr schalten wir in den höchsten Gang und eskalieren so richtig ins Wochenende rein. Ach, ich freue mich drauf. Playlist habe ich uns schon zusammengestellt und die ist richtig cool. Benny Benassi ist da, Scooter, Tiesto, Darude, David Guetta und viele mehr. Wir starten gleich rein. 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
1: Ja, du, also von meiner Seite ist alles angerichtet, aber bevor wir reinstarten mit der Power Hour, wärmen wir uns noch auf im Gym. Gehst doch ein bisschen aufs Laufband, so bis 19 Uhr, ein bisschen warm werden, in die Gänge kommen und dann bist du ready fürs Training. Ich bin schon so im Englischen, so als Training. Bist ready für dein Training mit einem maximalen Push, den kriegst du dann natürlich von uns. So machen wir das. Also wärm dich jetzt gut auf, bis gleich.

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1: In einem Gebäude in Athen hat es heute in der Früh eine große Explosion gegeben. 5 Menschen werden vermisst, darunter auch 3 Touristen. Das Unglück hat sich im Stadtteil Plaka in der Nähe der berühmten Akropolis zugetragen. Die Explosion wurde nach ersten Ermittlungen durch ein Gasleck ausgelöst. Chinas Staatschef Xi Jinping war in den letzten Tagen in den USA zu Gast, um dort unter anderem mit Donald Trump über die weltpolitische Lage zu sprechen. Heute lädt Xi Jinping Donald Trump nach China ein. Trump nimmt die Einladung an, sagt aber nicht, wann er nach China reisen wird. Es gibt in diesem Jahr noch 2 Möglichkeiten für ein Treffen zwischen den USA und China. Entweder beim APEC-Gipfel in China, also dem Treffen der asiatischen Wirtschaftskräfte, oder beim G20-Gipfel in den USA. In Mödling in Niederösterreich hat sich ein Asbestverdachtsfall bestätigt. Eine Probebohrung im Bereich der Feldgasse hat belastetes Material nachgewiesen, teilt Mödling mit. Nach aktuellem Wissensstand ist das für die Bevölkerung aber unbedenklich, sagt die Stadtgemeinde. Das Material soll jetzt durch eine Fachfirma entfernt und ausgetauscht werden. Die 4 einflussreichsten Fußballligen Europas greifen heute den FIFA-Präsidenten Gianni Infantino scharf an. In einem gemeinsamen Brief kritisieren die Chefs der Bundesliga, der Premier League, der La Liga und der Serie A den Führungsstil von Infantino. Sie werfen ihm vor, ausbeuterische Ideen gefördert zu haben. Eine Rücktrittsaufforderung gibt es in dem Brief nicht. Im nächsten Jahr wird ja ein neuer FIFA-Präsident gewählt. Gianni Infantino möchte erneut zur Wahl antreten, hat aber sehr viel Rückenwind aus Europa.
2: Ja, die Sonne ist weg, es wird schon wieder finster und damit auch frisch. Richtig kalt, die Freitagnacht. Vor allem in höheren Lagen kann es da einstellige Temperaturen geben. In manchen Alpentälern, da kann es sogar frostig werden zum ersten Mal. Morgen, perfekt für den Herbstspaziergang, da schaut es richtig gut aus am Samstag. Sonnenbrille nicht vergessen, wir erwarten blauen Himmel und bis zu 25, 26 Grad. Auch am Sonntag sehr ähnlich. Wir schauen zu euch auf die Straßen am Freitagabend und starten gleich in Wien. A23 Richtung Kagran, Sperre des Labergtunnels wegen eines Fahrzeugbrands. Bitte nach wie vor über die S1, die A4 oder auch über die Triester Straße ausweichen. Salzburg, A1 Richtung Deutschland, Stau zwischen der Grenze Walserberg und Pieding auf der A8 in Deutschland. Wegen Bauarbeiten mit 30 Minuten Zeitverlust. Und noch eine Grenzwartezeit in der Steiermark, Grenze Spielfeld bei der Ausreise eine halbe Stunde plus. Außerdem großes deutsches Eck A8 Richtung Salzburg, abschnittsweise Stau in der Baustelle zwischen Bad Aibling und Rosenheim, 40 Minuten plus. Richtung München dauert es eine knappe Stunde, 50 Minuten länger zwischen Aachenmühle und Rohrdorf. Außerdem wird geblitzt, danke an unsere Verkehrsreporterin Erika. Runter vom Gas in Niederösterreich auf der A2 Richtung Wien bei Treiskirchen. Gute Nerven und gute Fahrt. Ich wünsche euch, dass ihr sicher nach Hause kommt.
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1: Ja, und heute schaffen wir schon einiges im Gym, gell? So ein richtig starkes Training bisher. Und wir schauen, dass wir dich auch noch durchs restliche Late-Night-Training pushen. Da mach ich mir gar keine Sorgen, dass du das hinkriegst. Dafür sind wir ja da. Und gemeinsam packen wir sowieso alles. Auch das Training mit der Power Hour. Und für dich am Start jetzt The Prodigy und Kai Tracid. Was? Gehen wir's an?
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1: Hi, Daniel Merano hier. Ich freue mich, dass du am Start bist. Genieß auch die Power Hour. Bisher ist es ja richtig cool. Dir wünsche ich noch viel Spaß beim Trainieren und wir hören uns morgen übrigens wieder. Gell? Ab 13 Uhr bin ich für dich da und ab 19 Uhr 3 Stunden lang Power Hour XL, also die dreifache Eskalation. Also, kannst du dich schon mal freuen auf Samstag, wird cool. Haben uns da wieder was richtig Cooles zusammengestellt. Und ja, hörst du es einfach morgen an. Schönen Abend, Bussi.
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1: In der SPÖ ist heute die Führungsdebatte neu entflammt. Medienmanager Gerhard Zeiler kündigt nämlich in einem Interview mit der Kronenzeitung an, dass er als Vorsitzender bereitsteht und die Partei aus der Krise führen möchte. Gerhard Zeiler ist immer wieder in der Vergangenheit mit dem Chefsessel bei der SPÖ in Verbindung gebracht worden. Aktuell ist der 71-Jährige noch in einer Chefposition beim großen Filmunternehmen Warner und bei HBO. Sollte Gerhard Zeiler den Schritt ernst meinen, dann würde das wohl einen 9 Monate langen Machtkampf in Bewegung setzen, denn nach Informationen der österreichischen Presseagentur denkt Parteichef Andreas Babler aktuell nicht daran, sein Amt zurückzulegen. Ein Bauernhof im Bezirk Bregenz ist wegen Rindertuberkulose gesperrt worden. Ein Tier wurde bei einer Verkaufsuntersuchung positiv getestet. 3 weitere Rinder haben ebenfalls Anzeichen gezeigt und mussten getötet werden. Der gesamte Bestand wird jetzt untersucht. Als Hauptquelle für eine Infektion gilt der Kontakt der Rinder mit infiziertem Rotwild. Rindertuberkulose kann auch auf den Menschen durch Fleisch übertragen werden. Deswegen sind die Vorsichtsmaßnahmen hier auch so hoch. Die Wiener Salztorbrücke beim Schwedenplatz, eine sehr viel befahrene Brücke, wird ab dem 10. November komplett für den Auto- und Lkw-Verkehr gesperrt. Die Brücke ist nämlich am Ende ihrer Lebensdauer angelangt. Nur Fußgänger, Radfahrer und der Citybus dürfen die Brücke weiterhin passieren. Ab 2028 wird die Brücke dann komplett abgerissen und neu errichtet. George Russell startet morgen beim Grand Prix von Aserbaidschan von der Pole Position. Der Brite ist im Formel 1 Qualifying in Baku fast eine Sekunde schneller als Charles Leclerc auf Platz 2 und Oscar Piastri als Dritter. Der aktuell WM-führende Kimi Antonelli demoliert in einer Kurve sein Auto und startet morgen nur als 16. Das Rennen beginnt morgen um 13 Uhr. Wegen eines Gedenktags in Aserbaidschan am Sonntag ist das komplette Formel 1 Wochenende hier um einen Tag nach vorne versetzt.
2: Ja, die Sonne ist weg, es wird schon wieder finster und damit auch frisch. Richtig kalt die Freitagnacht. Vor allem in höheren Lagen kann es da einstellige Temperaturen geben. In manchen Alpentälern, da kann es sogar frostig werden zum ersten Mal. Morgen, perfekt für den Herbstspaziergang, da schaut es richtig gut aus am Samstag. Sonnenbrille nicht vergessen, wir erwarten blauen Himmel und bis zu 25, 26.

zwischen Aachenmühle und Rohrdorf. Außerdem wird geblitzt, danke an unsere Verkehrsreporterin Erika, runter vom Gas in Niederösterreich auf der A2 Richtung Wien bei Dreiskirchen. Gute Nerven und gute Fahrt. Ich wünsche euch, dass ihr sicher nach Hause kommt.

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